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Dankeschön.

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0: euch, das habt ihr super gemacht.
1: Thank you.

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So, meine sehr geschätzten Damen und Herren, das war wieder Charlie. 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

Sehr geehrte Damen und Herren, das war wieder Charlie. 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Tschüss. Soll ich noch ein Liedchen singen oder wollen wir noch bei dir bleiben? Dankeschön.

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